Goddess Brody Dale mit ihrem Zweitprojekt Spinnerets. Das erste Projekt war natürlich der Distillers, eine wundervolle Punk-Goddess. Davor Cold Cave, Erstband American Nightmare mit A Little Death to Love. Eine sehr, sehr schöne Nummer. Ich moderiere jetzt aber auch gleich die nächste Nummer an von Lars Frederiksen und The Bastards, Wine and Roses, eines meines Erachtens der besten Side-Projects von Rancid. Enjoy.

So, die nächste California Band, Plus 44, eines der anderen guten Side-Projects von Blink 182, mit dem Track When Your Heart Stops Beating. Eigentlich wäre es auch ein besserer Blink-Track gewesen, aber ja, wahrscheinlich hätten sie damit auch mehr verdient, aber ja, happens.

einer der Haupt, eigentlich doppelt erst Bands, wenn das so sehen, fehlen, nämlich New Order mit Ultra Violence, einem der romantischsten Tracks, probably, von dem Album mit dem eindeutig besten Titel, hätte meine Idee sein können, Power Corruption Lies. Manche, habe ich schon erlebt, haben nicht gewusst, dass die Vorband Joy Division war. Ja, soll es geben, soll es geben.

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1: So, das war jetzt Le Tigre. Vielen vielleicht oder hoffentlich vielen bekannt als früheres Bikini Kill. Eines der erst Bands von Riot Girls. Und zum Abschluss kommt natürlich noch ein Klassiker, den ich hassliebe. Everlong von den Foo Fighters. Wie wir hoffentlich wissen, Dave Grohl, Nirvana, that's it.

0: Bis zum nächsten Mal. Bleibt demokratisch. Salut.
1: Lassen wir nicht zu, dass unsere Demokratie durch eine Emokratie ersetzt wird, in der nicht Fakten und Sachlichkeit, sondern einzig Emotionen und Stimmungsbilder entscheidend sind.

Hallo, hallo, willkommen zu Love Buds und einer cozy Autumn-Vibe-Stunde. Ich bin Josie und ich freue mich sehr, dass ihr zuhört.

Szene gemeinsam mit Tom Misch. Und alles, was die beiden gemeinsam machen, ist einfach Gold. Und Gold ist auch das passende Stichwort. Golden Hour, der goldene Herbst und Songs, die für mich genau danach klingen. Also ich weiß nicht, ob es mehreren Menschen so geht, aber immer wenn ich einen Song das erste Mal höre, habe ich sofort eine Assoziation dazu. Mein Hirn macht das irgendwie von selbst. Und so klingen manche Songs für mich von vornherein nach Schnee, nach Regen, Wald oder Bergen oder eben auch nach Herbst. Oder geben mir das Gefühl, was ich damit verbinde. Spannend war für mich auch beim Zusammenstellen der Playlist, dass ich bemerkt habe, dass je kälter es wird, desto mehr Jazz oder jazzigen Sound konsumiere ich und auch mehr Gitarrenmusik. Und durch Zufälle gelangen auch immer wieder so vergessene Songs zu mir. Und genau die habe ich heute zusammengetragen und eine cozy, kuschelige Herbstsendung daraus gestaltet, die ich in zwei Teile gegliedert habe, nämlich Golden Hour und Melancholia, wobei der melancholische Teil die Mehrheit übernimmt. Und weiter geht's in der Golden Hour erstmal mit einem Love Bites bekannten Kollabo, nämlich Bad Bad Not Good, die sich wieder einmal die wunderbare Charlotte Day Wilson ins Studio geholt haben. Und daraus ist der wunderschöne Song Sleeper entstanden.

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Big Words mit Soul Jam. Und über die zwei Jungs von Soul Jam habe ich mir aus einem ABC-Artikel ein paar Sätze notiert, die ich ganz gut fand. What happens when you combine the busking heart of Melbourne with a global soul sound? That'd be Big Words then. Big Words is the combined talent of Will Scullin and Kieran Lee, who lay claim to Drake-like charisma, drenched in Beach Boys harmonies. They're a pair who approach music from different directions, but their eventual meeting point is what makes them so special. Ja, und dem kann ich mich nur anschließen. Wie auch dem nächsten sehr jungen Künstler, Yellow Jays, der da singt, You Make My Soul Smile.

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Eine wunderschön verpackte Abfuhr von Say She She, die eine Neuentdeckung für mich sind, obwohl sie schon letztes Jahr ihr erstes Album rausgebracht haben. Und mit ihrem funkigen R&B-Soul eigentlich Lovebirds prädestiniert sind. Und gegründet haben sie sich tatsächlich schon 2017 und machen seither gemeinsam als Freundinnen Musik und sind eine so coole Soul-Girl-Band. Schaut euch unbedingt Fotos von ihnen an, sehr cute. Ja, und Say She She haben damit auch die Golden Hour abgeschlossen. Und wir tauchen jetzt ganz langsam in den etwas graueren, melancholischen Herbst ein. Ihr könnt also schon mal die Decken holen.

Wir hatten einen kleinen Stromausfall, weil wir die Heizung anschalten wollten. Sorry dafür. Der Song ist in vielen meiner Playlists vertreten und wird seit Jahren schon immer mal wieder ausgekramt und auch immer wieder als sehr gut befunden. Das war das Sepperlot Quartett mit Sebastian Weiß als Gründer, der Produzent und DJ vom Blumentopf war, also aus dem Hip-Hop kommt und dort eine Ikone ist. Zusammen mit Angela Orks, Fabian Füss und Matthias Lindenmeier bildet er das Sepperlot Quartett und macht so wahnsinnig gute instrumentale Musik. Und mir ist aufgefallen, dass sich die besonderen Instrumentals durch den ganzen zweiten Teil der Sendung ziehen und besonders die Gitarre und das Piano da eine vorherrschende Rolle spielen, wie auch beim nächsten Künstler, den ich immer wieder gern höre und der mich mit seiner Musik immer sofort in so einen Flow-Zustand bringt. Und das ist auch nicht das erste Mal, dass ich ihn bei Lovebirds spiele. Skin Shape.

Soon Enough von Indira Elias. Ich liebe das Piano in dem Song und er fühlt sich definitiv für mich nach etwas kühlem Herbstwind an, der durch Haare und Bäume streicht, Blätter tanzen lässt und so hier und da ein bisschen Sonne durchblitzt. Melancholisch und gleichzeitig auch sehr hoffnungsvoll. Auch muss ich jedes Mal an den Film Eternal Sunshine of a Spotless Mind denken, wenn ich den Song höre, weil ich finde, er wird so gut zu dieser Stimmung des Films passen. Und erinnert mich auch immer wieder an eine andere Künstlerin und ich bin mir bis jetzt nicht sicher, ob es Cat Power oder Nora Jones ist und wusste auch nicht, welche von beiden ich spielen soll. In dem Fall lasst euch überraschen.

Und auch der Song findet alle paar Jahre seinen Weg zu mir und diese Künstlerin. Ja, es ist schon fast ein Classic. Maisie Starr mit Fade Into You. Und somit sollten wir jetzt auch wirklich alle im Melancholic Autumn Mood angekommen sein. Die vorletzte Nummer und Künstlerin heute habe ich auch erst vor kurzem entdeckt, obwohl sie schon seit 2016 Musik macht, beziehungsweise dort ihre erste EP veröffentlicht hat. Sie heißt Hayley Hendricks und der Song Bug Collector ist momentan so mein Favorite Autumn Song.

so toll, wie diese Trompete auf einmal da reinkommt. Und ich liebe auch diesen einen schräg klingenden Gitarrenriff, der den Song so besonders macht und eine ganz eigene Stimmung verleiht. Ja, das war's mit der Cozy Autumn Lovebirds Sendung. Und die nächste wird dann schon eine Weihnachtssendung sein. Habt eine ganz schöne, kuschelige Zeit mit viel Ruhe und Einkehr und Reflexion. Denn dafür ist diese Jahreszeit ja da, weil wir können nicht immer produktiv sein. Das macht uns die Natur vor. Und denkt dran, es kann nur Licht geben, wo auch Dunkelheit ist. Bussi, Papa.

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1: Wo?
0: Ich weiß nicht. 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
2: Trinken Korn, Mensch.
3: Meine Kinder.
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0: Skelett
1: der Vereinbarungen und Vereinfachungen
0: das
1: der eigenen Sprache
0: ein plötzliches und überraschend exkludierendes
1: Skelett
0: der Vereinbarungen
1: und Vereinfachungen
0: der eigenen Sprache,
1: und wird bereits beim ersten Versuch des
0: Regelwerks ausgegraben.
1: Mit der magischen Leichtigkeit des Regelwerks wird dieser Punkt im Lernprozess neu und immer weniger starr zusammengesetzt. Und wird eine Aufmerksamkeit fällt beim Lesen der deutschen Übersetzung des Buches auf eine magische Leichtigkeit eines Spiels,
0: die bei dem Versuch, die neuen Widersprüche
1: auf der eigenen Muttersprache
0: zu machen, meine Aufmerksamkeit fällt beim Lesen dieser früh erlernten Sprachlogiken
1: auf eine magische Steine in den Weg legen, mir bei dem Versuch,
0: die Visualisierung des Systems
1: durch das Spiel die eigene Muttersprache
0: unterstützt zum Lernen
1: vor, durch das Spiel
0: bei Bildschirm unterstützt den Lernen vor,
1: Steine tatsächlich
0: somit in pädagogischen Wirkung
1: die Visualisierung des Pionierleistung
0: und
1: die Carol mit
0: die Pionierleistung,
1: die Carol mit diesem Buch
0: erbrachte,
1: des tatsächlichen Spiels,
0: immer noch
1: sie erscheint immer noch durch
0: die Durchgängigkeit und den transdisziplinären Charakter,
1: die Pionierleistung,
0: die Carol
1: in diesem Buch
0: ihrer Zeit weit voraus.
1: Auch durch uns. Immer noch
0: die Pionierleistung
1: von Carol mit diesem Buch erbrachte.
0: Sie erscheint auch mir
1: durch Fotografie
0: immer noch gewürdigt.
1: Sie erscheint mir
0: durch den Einbezug ihrer
1: Sprachträchtigkeit
0: als eines der hauptdisziplinären Charakter
1: in seinem Spiel
0: fremdliche Art
1: bemächtigt sich der Künstler
0: modern
1: Realität
0: und ihrer Zeit
1: hoher Konkretheit.
0: Sowie
1: schafft es,
0: einem weiteren Medium
1: Carol's ähnlich
0: ein sehr, sehr gelungener
1: Trick,
0: der, wie ich finde, zur tieferen
1: Beschäftigung durch den
0: Einbezug
1: der Spieler zu anspornen,
0: sich als
1: eines der Hauptinstrumente
0: der Realität
1: in das Loch
0: des Kaninchenbaus
1: zu werfen,
0: sich der Künstler,
1: als es die
0: reelle Äußerung
1: konkret
0: verlegt.
1: Ein großer,
0: sanftes
1: Trotz, der, wie ich finde,
0: zu tieferen
1: Beschäftigungen
0: und schafft es trotzdem
1: und dazu
0: kann sich durch neue Regeln
1: zu verzaubern
0: Voraussetzungen
1: in das Loch
0: ein großer,
1: sehr gelungener Trink,
0: der, wie ich finde,
1: in alles
0: zu tieferen
1: Beschäftigungen
0: einleitet
1: und
0: dazu anspornt,
1: sich unter logischeren
0: Voraussetzungen
1: in das Loch
0: des Kaninchenbaus
1: zu werfen,
0: als es die junge
1: Alice ihrer Zeit

0: kommt, Achtung, Switch. Andere Sendung. Jetzt kommt Vienna Struggle, eine einfache Playback-Radiosendung. Dazu muss ich mir noch überlegen, was wir spielen können. Wir könnten vielleicht ein bisschen was nicht so härter oder doch härter anfangen. Ja, oder Thai, ja, oder ah ja, auch nicht, auch ein bisschen aggressiv. Aber ich habe, glaube ich, hier noch irgendwie einen Traktor aufgesehen. Ja, ist vielleicht auch gut, da sind irgendwelche Standard-Tracks drin. Ja, es wird nicht besser. Es wird auch eine ziemliche Nummer. Vielleicht fangen wir dann erstmal an mit Bandcamp. Da gibt es immer schöne Sachen. Da würde ich doch mal... Ah, Deep House. Es ist, wir sind in einer Gaststätte. Chris, was würde man denn, was spielt man denn in einem Lokal so...
1: Christmas

0: vorher, ne? Ich weiß nicht, ob wir jetzt wirklich auf alles einfach draufdrücken sollen. Es geht dann halt immer auch sofort los, ne? Erlösung Silent Night Black Metal Christmas.
1: Es klingt doch super.
0: Das klingt super, das hauen wir uns rein.
2: Ich bin mit einzig.
0: Achso, ich tue jetzt natürlich immer über die Werbung drüber sprechen, weil der Adblocker geht nicht. Also wie versprochen im zweiten Teil jetzt auch Musik. So, und also nochmal für all die es nicht wissen, wir senden heute live aus der Atlas Bar in der Neustiftgasse. Wir hören jetzt Erlösung, Silent Night, Black Metal Version. Fängt schön an, fängt schon schön an.

Was sagt gleich der nächste Song, den ich gefunden habe dazu? Der nächste Song wird Don't Be a Zombie. Es muss wieder zum Black Metal Thema passen. Ja, natürlich, also. In Zombies, Black Metal. Machen wir einfach mal, hauen wir mal rein. Lass mal noch außen ausspielen. Das schöne Lied.

Ich sag nochmal Hallo an alle heute Abend hier. Jetzt in dem zweiten Teil unserer Sendung gibt's jetzt auch Musik. Und wir hören gerade Wack Wack Kingdom auf dem Label Phantom Limp. Jawohl, hereinspaziert. Ja, das ist eine Live-Radio-Show mitten in dem Restaurant reingebaut. Radioshow, genau. Also ihr könnt das auch im Internet anhören. Rest.radio. Das Wiener Community Radio kommt dann immer wieder hierher. Und jetzt Doko Isho von Wack Wack Kingdom, das Album. Der Song heißt Mr. Two-Face.

Also Chris, wirklich ein guter Einwand. Dieser Song da klang wirklich wie der Windows Startup Sound, halt ein Viertel mal so schnell abgespielt. Jetzt so ein bisschen The Knife-mäßig, oder? Also jetzt ist so ein bisschen wie The Knife, ne? Also hier finde ich ziemlich geil. Eigentlich The Knife fand ich ja immer schon eines der besten Bands, die es eigentlich gab in den 2000ern aus Nordirland. Kamen die, oder? Nee. Jetzt nicht mehr. Jetzt ging es nicht mehr wie The Knife. Jetzt ging es wieder wie Atari. Kein Kommentar.

Ein Lied haben wir noch, bevor wir den Song wechseln müssen. Okay, good morning. Good morning. Wir haben hier Song

0: Das war jetzt eine kleine EP, eben Wakwa Kingdom, Doko Isho von Kiki Hitomi und DJ Scotchek. Super tolle Band. Hier steht auf Phantom Limb in Brighton in der UK rausgebracht. UK, das sagt man in Österreich auf FM4 immer so ganz gern. Das ist ein UK-Artist, der hat es gerade gedroppt. Ich überlege jetzt gerade, ob wir auf Netflix einen Film schauen sollten oder doch lieber ein bisschen Musik. Sag mal, ihr in der Küche, auf was habt ihr Bock in der Küche? Hey, ihr da drüben in der Küche. Auf was habt ihr Bock für einen Sound? Was hört ihr gern? Was für einen Sound hört ihr gern? Ja, kommt mal ein bisschen näher, genau. Ich würde jetzt Musikwünsche entgegennehmen. Was habt ihr denn so, was hört ihr denn gern für einen Sound beim Arbeiten? Yeah, what music do you like to work to? Yeah, work music, work songs. Don't tell me Psytrance. No Psytrance?
1: It's up to you guys. Everything that is fast.
0: Anything that's fast, so Psytrance. So before that was fast enough for you, the stuff?
1: So we stay
0: right there. So I think we're just gonna do a Wakwa Kingdom feature. Or some hyper pop.
2: In terms of Psytrance, I would recommend Swan Meat.
0: Ah, yes,
2: Swan Meat really turned into a Psytrance artist.
0: Awesome,
2: which is great.
0: I love Swan Meat.
2: I think this is the wrong Swan Meat.
0: This is Swan.
2: Play it anyway.
0: Let's see if this is the right Swan Meat. No, it's the wrong Swan Meat. It's like guitar and bass. No, it's actually a bass guitar.
3: Well,
0: let's listen to it. It's fast. I like it.

Awesome, was für eine gute Idee eigentlich, Swan Meat abzuspielen. Jetzt richtiges Swan Meat. Echtes Schwänefleisch. Vom Karpfenteich. Na, schauen wir mal. Die wird nicht reichen.

Kloakentaucher in Bangladesch. Hervorragender Einwand, Mann. Chris hier. Das war ein schöner Track, der ist jetzt auch ein bisschen lower. Yes, komm mal ein bisschen hoch, komm ein bisschen hoch. Come on, Police. Lasst eure Spätzle schmecken. Schwänefleisch.

Okay, jetzt schauen wir mal, ob wir... Hallöchen, servus. Es wird, also ihr seid noch nicht gegangen, das heißt, ihr habt noch Interesse? Uff, ist ab. Ja, die Küche hat gesagt, sie wollen was ein bisschen drückt, damit sie nicht so einschlafen. Ja.

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Das war jetzt Acid Lords von Heinrich Schütz, 1527 komponiert, 2000 und sagen wir mal 14, 12, 11, neu aufgenommen mit 303 und 707 und 6, eigentlich, ja, es war die Salsa Edition von der 727, also.

sehe aus wie Berater. 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Manchmal noch. 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Heilung ist so begabt und kreativ, muss aber härter an seine Kooperationsbereiche.

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Beispiel Kartoffeln. Richtig cool, Kartoffeln. Mit Kartoffeln kannst du alles machen. Kannst du zum Beispiel Kartoffelauflauf machen. Jetzt Kartoffeln im Angebot. 2,44 Euro das Kilo. Hast du gedacht schon, was kannst du mit Kartoffeln machen? Kartoffelsalat. Kartoffelpüree. Kartoffeltofu, falscher Aal. Ja, der Trick, also nur mal ganz kurz hier so ein paar Tipps für unsere ganzen Veggie-Freunde. Also, wenn ihr mal was habt, also ihr kennt das japanische Konzept vom Essen, da gibt es immer dieses Textures, everything. Also, wenn ihr jetzt zum Beispiel vegane Gerichte macht, müsst ihr zum Beispiel Tofu mit Kartoffeln mischen, dann wird das Ganze so, da gibt es so ein bisschen so einen Crunch. Und das ist dann, das macht dann dieses, nicht nur das Umami, also nicht nur den Fleischgeschmack, den kann man dann wieder mit MSG da einfach reinpunchen. Aber diese Textur, also zum Beispiel nehmt ihr so Seaweed, Tofu und Kartoffeln. Und die Kartoffeln nicht 100% durchkochen, sondern so leicht bissfest. Und dann zum Brei. Dann habt ihr einen einwandfreien falschen Aal. Kann ich nur empfehlen.

0: So, Dankeschön. Also die Aal-Tipps könnt ihr euch gerne bei mir noch ein paar mehr abholen. Ich kenne mich richtig gut aus, was so Texturen von verschiedenen Materialien zusammen würfeln heißt. Und auch, also überhaupt dieses Cross-Genre, alle möglichen Sachen zusammenwürfeln zu einem neuen Geschmack. Genau in diesem Sinne jetzt hat der Chris, willst du noch was zu sagen zu deiner Selection jetzt hier? Ganz kurz.
1: Sehr ungern.
0: Na dann spielen wir es einfach ab. Dann sage ich vielleicht noch kurz was dazu. Living da vida loca. Naja gut, geht smooth los. Für uns, für den Rest, das muss man am Abend gewohnt sind. Ist es eher so. Ja, Verhalten. Gigi.

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0: Hallo, ihr Lieben. Ich danke euch mega vielmals, dass ihr diesen wunderbaren Abend mit uns zusammen verbracht habt. So drücke ich das jetzt mal aus. Also wir haben hier eine ganze, ich tue da mal die Reise Revue passieren lassen. Wir haben also einen Film gesehen, Eisenberger, ganz starke Kunst, ganz viel Kunst vor allem. 45.000 Kunstwerke. Der Film war leider ein bisschen zu lang dafür. Danach haben wir Musik gehört aus allen Genren und jetzt haben wir das Problem, dass wir nicht wissen, wer abbaut. Ich würde jetzt gerne noch mal ganz kurz nachfragen, wer ist denn Oliver? Oliver ist nicht da. In dem Sinne würde ich mich verabschieden und ganz schnell das weitersuchen. Danke dir, Chris, fürs Vorbeikommen, für den Support hier.
1: Sehr gerne.
0: Das ist einfach ein Riesenfest. Wir haben dadurch die allerbesten Inni-Totorantamente, wir haben krasse Fleischgerichte, Vogelfleischgerichte gehört, wir haben einfach eine Reise gemacht. Wir danken auch der Bar und der Küche, dass sie uns ihre Tipps gegeben haben und ihre Geschmäcker. Und wir wünschen euch allen einen wunderschönen Abend. In diesem Sinne, totalmente suerta, die Hasner Straße lebt. Ich weiß nicht, wo der Stoppknopf ist halt. Also bei mir und... Also wie gesagt, die Engineers vom Radio sind weg. Ich darf man das auf dem Radio noch sagen? Ich spiele einfach noch was, oder? Ich spiele einfach noch was. Was hast du für einen Wunsch zum Beispiel? Welche Genre, Richtung, Mood, Vibe?
2: Irgendwas
0: Fetziges. Was? Psytrance! Das ist, wollen wir den ganzen Abend schon. Wir warten nur, bis wir einen Trigger gibt. Okay. Wer ist Trans Christmas, wir haben Black Metal Christmas, jetzt kommt Christmas Psytrance. Jingle Bells? Jingle Ibiza? Ibiza! Blutig Heavy Music. 1,34 Millionen Abonnenten. Los geht's.

Ich entschuldige mich kurz bei der Bar. Wir haben ja vorhin einen Witz gemacht, dass wir alle Songs nur viertel so schnell abgespielt haben, vor allem diesen Windows-Jingle. Und deshalb tun wir jetzt mal den Psytrance auch in dem Tempo, wie wir ihn brauchen.

0: Ihr liebt die Musik, wir lieben sie auch. Und jetzt kommt gleich noch was hinten drauf. Jetzt kommt eben dieser berühmte leckere Botterham. Die Radio-Redaktion beschwert sich schon, dass wir immer noch überziehen. Aber für euch machen wir natürlich alles happy. Und es ist der Dancefloor, ihr könnt jederzeit hier eindroppen. Wir werden jetzt ein bisschen den Bass auch reindrehen langsam. Machen wir hier den Monitor lauter, damit kommen wir hier raus. Und das Mikrofon aus, weil sonst wird es nicht laut.
1: Ist eine leckere Kankerboterham, oder nicht?

party people. I was just calling with the government of the radio station, and we had this amazing insight from the radio station that we can only play one more Psytrance track and then we have to shut down. I'm jumping in, ich bringe immer ein Psychowski Debütalbum rein und mal schauen, was da rauskommt. Es klingt ziemlich geil. Ich glaube, also es ist Papers. Werde Gens. Na, it's not open season here, aber ich muss das mal alles stoppen. Hier läuft so viel. Hier läuft so viel auf einmal. Delilah. Ja, ja,

0: Okay, everyone, I think I'm about to play the last track. It's a slowdown version.
1: There's also a professional dude coming over with a cam, also really? Filming the evening. Yeah, it's
2: straight.
1: Also a nice cam and everything.
2: You can put something up on Up It Up.
1: Yeah, Up It Up.
0: Straight from Rotterdam. So thank you very much for listening. Thank you all for coming. Schönen Abend. Gute Laune. Feierei. Man muss manchmal Hardcore-Tracks auch einfach auf Schunkelniveau spielen. So ein Classic hier.
3: Dieser Gott muss eine Auflösung. Im niederländischen Dordrecht.
1: Prüfte sicher.
4: Also wir bräuchten vielleicht noch ein kleines Licht.
0: Hardcore vibes, people. Ganz slow, hardcore vibes. Chill down, relax.

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1: Und pur.
2: Ja.
0: Ich bin so kleiner, war ich den Tisch. 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
1: Ja.
0: Ich hab so 9 Zitronen gemacht.

gesamte Atlas-Crew für diesen schönen Abend. Ich wünsche euch allen ein wunderbares Weihnachtsfest und meldet euch bald wieder. Wir machen das gern jederzeit. Res Radio over and out. This is the end of the night. Mandy Mozart on the set, I guess.